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2: Anvera, das bleibt auch heute weiter Sonne, Schüsse am Nometten können ein paar Wolken abzeigen, Temperaturen, die leihen in der Morgen nach 21 Grad am Nometten, klammen sie dann aber bis ob 28, bis ob zwischen 28 und 32 Grad und am Laufe dieser Woche werden doch löserlös immer mehr warm gehen. 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
1: Das ist 7 Uhr.
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7: Und bleibt heute weiter ganz sonnig. Die Morgen sind Temperaturen ein bisschen mehr frisch. 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
2: 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Mittlerweile ist es aber ein bisschen mehr auf den Straßen. Zu Schöffling ist es an der Rue du Canal, ob der Hecht von der Aral-Tankstelle zu einem Accident zwischen einem Auto und einem Motorrad kommt. Der CGD ist auf der Platz, eine Spur ist blockiert und der Verkehr läuft ein bisschen mehr los. Auf der A4 Richtung Esch ist zwischen Hollerisch an dem Zeissinger Kreuz ein mobiler Chantier in der Weg. Vorne Spur und die Rittspur sind platzweise gesperrt. An der Nummer Bahn auf der Straße auf der N-Sink zwischen Dresdorf und Vandalien, da ist eine Spur blockiert.
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1: Und wieder, das bleibt weiter ganz sonnig. Am Nomitten können pur vereinzelt Wolken abzeigen. Mehr allgemein dominiert der Haut Sonne bei Temperaturen zwischen 28 und 32 Grad am Nomitten. 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Ende der Woche. 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
2: Heute war es in größtenteils sonnigen und drischenden Tag mit Temperaturen zwischen 30 und 32 Grad. Man sollte wieder dann ähnlich gehen, die Sonne wird sich ganz auf 14 Stunden weisen an Temperaturen bleiben bei maximalen 30 Grad. 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
1: Heute war es ein größtenteils sonnigen und drückenden Tag mit Maximaltemperaturen zwischen 30 und 32 Grad. Morgen sollte wieder dein ähnlich gehen, die Sonne wird sich ganze 14 Stunden weisen und Temperaturen bleiben bei maximal 30 Grad. An den nächsten Tag bleibt dann die Sonne auch noch bestehen, es soll auch weitergehen mit der drückenden Temperaturen gehen in Europa mit einem Höhepunkt und Freuden von ganze 37 Grad.
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1: Heute war es in größtenteils sonnigen und niedrigen Dachbad. Maximaltemperaturen zwischen 30 und 32 Grad. Morgen sollte wieder dann ähnlich gehen. Die Sonne wird sich ganze 14 Stunden weisen und Temperaturen bleiben bei maximal 30 Grad. An den nächsten Tag bleibt Sonne bestehen, auch soll es weitergehen. Mit der drischen Temperatur gehen es rup. Mit dem Höchstpunkt freut es von ganzer 37 Grad.
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0: Heute war da ist ein größtenteils sonnigen und nächst drischenden Tag mit Maximaltemperaturen zwischen 30 und 32 Grad. 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
1: Ja, heute haben wir dann einen sonnigen, wärmen Tag bei Temperaturen zwischen 30 und 32 Grad. Morgen sollte wieder dann ähnlich gehen. Die Sonne wird sich ganz 14 Stunden lang weisen. An Temperaturen lagen noch heute um 30 Grad. Und so gesagt, dann noch die nächsten Tage aus. Mal zu viel Sonne. An Ende der Woche kriegen wir dann noch richtig heiße Temperaturen um 37 Grad.

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0: Aufgepasst weiterhin, wenn es dem Accident auf der N15 zwischen Bitburg und Diedling auf der Hecht vom LNS. 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
0: 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Es bleibt warm und es geht tschüss nach mehr warm. Haut um 32 Grad, natürlich ein paar Wolken im Himmel. Von Regen keine Spur, Mühe um Dünsten geht es plus um das selbe, tschüss ohne Wolken sogar. Auf dem Mittwoch und Klammentemperaturen dann noch nach den Donnerstag werden es 36 Grad, Freude sogar nicht 37 Grad. Der Samstag geht auch nach warm, allerdings sollen da ein paar vereinzelt Regentröpfchen raufgehen. So Meteolux.
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0: Aufgepasst für allem nach einmal, wenn es dem Accident auf der A3 Richtung Frankreich durch den Erdebergschirm an der Sortie Leiving mit zwei Autos, die Rietspur als blockiert. 2 Kilometer Stau Richtung Frankreich schon mal da. 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Das nach einmal auf der Platz Engspur da blockiert, Landstraße CR308. Dann haben wir ein Auto in Panne gemeldet auf der A13 Richtung Peiting durch Kehl und Schiffling. Da als Pannenspur blockiert, Auto in Panne auch nach einmal auf der A1 der Richtung Trier. 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
1: 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Wir haben zwar kein 39 oder 40 Grad, aber in der Woche kommen wir nicht nur drin. Haut mal 32 Grad. Man sieht ein paar Wolken im Himmel. Mühe, gezellwischt, allerdings bei einem komplett blauen Himmel. Am Mittwoch sollen wir dann schon 33 Grad kriegen, Donnerstag 36 und der Freitag sogar 37 Grad. Für den Samstag meldet Meteolux zwar auch nach warmen Temperaturen, allerdings sollen da ein paar vereinzelt Regentröpfchen raufgehen. Richtige Schauren werden das aber nicht sehen.
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0: Ich hätte dir gesagt, es gab eine Warnung vom Feldbrand auf der Strecke CR308, das ist heischend an Kirmen gewesen. 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Die Pannenspur ist blockiert. 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
1: 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Wir haben zwar kein 39 oder 40 Grad, aber an der Woche kommen wir nächst nur dort rund. Heute haben wir 32 Grad, mit ein paar Wolken, Mühe, gezellwisch, allerdings bei einem komplett blauen Himmel. Am Mittwoch sollen wir da schon 33 Grad kriegen, Donnerstag 36 und an der Freitag sogar 37 Grad. Für den Samstag meldet Meteolog zwar auch nach Warmtemperaturen, allerdings sollen da ein paar vereinzelt Regentröpfchen raufgehen. 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
8: 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Meteolux teilt mit, dass es heute noch bedeckt mit Rösche bleibt, 29 Grad teilweise nach Hause. Zu Lützburg gemeldet, zum Mordenowend geht es relativ ähnlich. Das Programm allerdings sollte klar bleiben, am Gegensatz zu heute Abend. Viel Sonne geht es aber dann morgen noch mit, ist ja noch schon Mordenmeier frei. Könnt ihr euch darüber vorstellen, dass es noch relativ warm geht, 30 Grad geht nicht obmannst.
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8: 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Ihr seid alle bitte willkommen. 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